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1: Et ist 4 Uhr. An 2 Minuten.
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3: Das von der Wauer. An 2 Minuten.
4: Andere Blick auf Meteor geheilt. Es geht nicht mehr ganz so warm, es sind paar Wolken im Himmel. Als viele Regen werden nicht kommen. Viel zu wenig, lass mal so sagen. An Temperaturen zumindest mal um 30 Grad am Dach. Auch nur um 20.

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0: Radioaktiv Meteo mat radioaktiv bei all wieder gut durch den Dach kommen.
1: Guten Morgen!
2: Andere Blick auf Meteo geheit. 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Als viel Regen wird nicht kommen, viel zu wenig, lass mal so sagen. An Temperaturen zumindest mal im 30 Grad am Dach. Auch nur zu im 20.
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1: Das Ning Hour. An 2 Minuten.
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2: 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Beim Felix-Boder-Award, der den 21. 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
0: Prävention verbindet uns, lautete das diesjährige Motto der Felix-Boder-Awards. Mit vor Ort war Bergdoktor-Schauspieler Hans Siegel. Auch er geht regelmäßig zur Darmkrebsvorsorge.
3: Je früher man geht, umso länger lebt man. Ich glaube, dass die Menschen einfach Angst haben, ein bisschen Angst davor hinzugucken. Und deswegen muss man das einfach nochmal ganz laut und deutlich sagen, es ist kein Hexenwerk.
0: Neben vielen Stars und Sternchen war auch Bundesgesundheitsministerin Nina Wagen bei der Verleihung. Für sie ist die Arbeit der Felix-Boder-Stiftung wegweisend. Denn andere Länder sind bei diesem Thema schon einige Schritte weiter.
4: Wir schauen ja sehr viel, dass wir, wenn die Leute krank sind, dann ansetzen. Aber zu vermeiden, dass die Menschen krank werden, ist besser für die Menschen, besser fürs System. Und deswegen müssen wir da viel mehr umdenken und viel mehr Prävention unterstützen.
0: Eins wurde am Awardabend deutlich. Auch in Zukunft werden Politik, Wissenschaft und andere Akteure Hand in Hand arbeiten, um die Bedeutung der Vorsorgeuntersuchungen in die Mitte der Gesellschaft zu bringen. So die Geschäftsführerin der Felix-Boder-Stiftung, Heidrun M. Theis.
5: Wir haben seit gut 10 Jahren jetzt das Präventionsgesetz, das wird überarbeitet. Und ich glaube damit, ja, in dem Bewusstsein, auch nicht nur im Gesundheitsressort, sondern in vielen anderen Ressorts, ist schon ein großer Schritt getan, die Prävention mehr auf die politische Agenda und auch mehr in die Öffentlichkeit zu bringen. Das Inanspruchnahmealter ist gesenkt worden von 55 auf 50 Jahre. Und wir haben auch seit letztem Jahr die Frauen doch drin. Also da ist sehr viel erreicht worden, aber es ist noch nicht alles getan. Wir machen weiter.
2: Beim Felix-Boder-Award von Münchner Projekten ausgezeichnet, sich für die Prävention von Darmkrebs engagieren. Informationen zum Felix-Boder-Award, zu der Felix-Boder-Stiftung und zu Darmkrebs-Fürsorge könnt ihr natürlich auch online unter felixboderstiftung.de.
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1: Das 10 Uhr. An 2 Minuten.
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5: Guten Morgen!
3: Andere Blick auf Meteo geheilt. Es geht nicht mehr ganz so warm, als die paar Wolken im Himmel. Als viel Regen wird nicht kommen, viel zu wenig, lassen wir mal so sagen. An Temperaturen zumindest mal um 30 Grad am Dach. Auch nur um 20 Grad.

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4: 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Bei der Beheizung für seine 140 Quadratmeter hat er sich für eine Wärmepumpe entschieden.
5: Wir haben eine klimafreundliche und auch zukunftsfähige Heizungslösung gesucht und wollten dabei auf jeden Fall auf erneuerbare Energien umstellen. Deswegen haben wir auch unsere 22 Jahre alte Gasheizung vor 3 Jahren gegen eine Luftwasserwärmepumpe von Daikin getauscht.
4: Der Austausch hat 2 Tage gedauert. Weitere Modernisierungsmaßnahmen waren nicht notwendig. Den Strom für die Wärmepumpe zieht er aus der eigenen Photovoltaikanlage.
5: Allerdings haben wir natürlich im Sommer eine Überproduktion und im Winter weniger Strom. Das heißt, im Sommer speisen wir dann Energie ein, die dann eben an die Nachbarschaft abgegeben wird. Und im Winter müssen wir Strom zukaufen. Ja, das sind beim Jahresschluss 800 Euro, die wir noch zahlen. 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
1: 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Viele von uns wollen hier Finanzen besser an den Griff kriegen, was doch oft nicht für sie aufhängen sollen. Dabei können schon kleine Schritte am Alter einen großen Unterschied machen. Wie das genehm kann ausgesehen, darüber wird sich dann noch passend zum Weltspurtag informiert. 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
3: Viele Menschen in Deutschland beschäftigen sich regelmäßig mit ihren Finanzen. Und das ist erstmal ein gutes Zeichen. Trotzdem spüren viele, dass Geldfragen oft auch Belastung bedeuten. Bei Frauen und jüngeren Menschen zeigt sich das besonders deutlich, so eine YouGov-Studie im Auftrag der Zinsplattform Raisin. Die meisten kennen sich nicht wirklich gut mit Geld aus, so Finanzexpertin Katharina Lüth.
4: Da ist das Bild hier in Deutschland sehr gemischt. Viele geben selbst an, dass sie Wissenslücken haben. Besonders Frauen fühlen sich oft unsicher. Bei Begriffen wie Aktienmarkt, Inflation oder Rezession bestehen teilweise große Unsicherheiten.
3: Für den Anfang hilft es, sich Schritt für Schritt mit den eigenen Finanzen zu beschäftigen, statt sich von komplexen Fachbegriffen abschrecken zu lassen.
4: Traditionelle Medien sind tatsächlich nach wie vor die wichtigste Informationsquelle für alle Altersgruppen. Viele tauschen sich auch mit Familie oder Freunden aus oder nutzen Vergleichsportale. Besonders bei Jüngeren gewinnt allerdings auch künstliche Intelligenz zunehmend an Bedeutung, um schnell Antworten zu bekommen.
3: Genau wie bei Tipps aus den sozialen Medien heißt es hier aber, auf jeden Fall die Quellen überprüfen und mehrere Meinungen einholen, bevor man zur Tat schreitet. Genauso wichtig ist aber auch, loslegen.
4: Das Allerwichtigste ist nicht abwarten, sondern heute aktiv werden. Ein Haushaltsbuch oder auch eine App kann helfen, einen klaren Überblick über Einnahmen und Ausgaben zu bekommen. Und wer dann anfängt, regelmäßig auch kleine Beträge zu sparen, baut über die Zeit Rücklagen auf. Hier ist wirklich jeder Euro ein Schritt in die richtige Richtung.
1: Wenn aktiv was sich von mir der Rücklager bildet, kann sich finanziell Zukunft selber gestalten. 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
1: Et ass 12 Uhr. An 1 Minute.
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3: Andere Blick auf Meteor geheit. Es geht nicht mehr ganz so warm, es sind paar Wolken im Himmel, als viel Regen wird nicht kommen. Viel zu wenig, lassen wir mal so sagen. An Temperaturen zumindest mal im 30 Grad am Dach. Auch nur jetzt im 20.
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1: Edda Sengauer. An 2 Minuten.
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3: Andere Blick auf Meteo geheit. Et gött nimmi ganz so warm, et sind pur Wolken im Himmel. Als viel Regen wird nicht kommen, viel zu wenig, lass mal so sagen. An Temperaturen zumindest mal im 30 Grad am Dach. Auch nur jetzt im 20.
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1: Das 2 Uhr. An 2 Minuten.
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3: Andere Blick auf Meteo geheilt. Es geht nicht mehr ganz so warm, es sind paar Wolken im Himmel. Als viel Regen wird nicht kommen. Viel zu wenig, schluss man mal so sagen. An Temperaturen zumindest mal um 30 Grad am Dach. Auch nur zu um 20.
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1: Et ist 4 Uhr. An 2 Minuten.
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3: Andere Blick auf Meteo geheit, es geht nicht mehr ganz so warm, es sind paar Wolken im Himmel, als viel Regen wird nicht kommen, viel zu wenig, lass mal so sagen, an Temperaturen zumindest mal im 30 Grad am Dach, auch nur jetzt im 20 Grad.

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1: Das von der Wauer. An 2 Minuten.
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3: Andere Blick auf Meteo gehört. Es geht nicht mehr ganz so warm, es sind paar Wolken am Himmel. Als viel Regen wird nicht kommen. Viel zu wenig, lassen wir mal so sagen. An Temperaturen zumindest mal um 30 Grad am Dach. Auch nur zu um 20.
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1: Das Sechsauer. Am 1 Minute.
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3: Andere Blick auf Meteo gehört, es geht nicht mehr ganz so warm, als die paar Wolken im Himmel, als viel Regen wird nicht kommen, viel zu wenig, lassen wir mal so sagen, an Temperaturen zumindest mal im 30 Grad am Dach. 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
1: Das 7 Uhr. An 1 Minute.
2: 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Wei erst wieder bei Eis am Sendegebiet.
3: Andere Blick auf Meteo geheilt. Et geht nimmi ganz so warm, et sind paar Wolken im Himmel. Als viel Regen wird nicht kommen. 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Auch nur um 20 Grad.

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ist ein Nummer 1 Billboard-Hit aus dem Jahr 1976. 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
1: 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Dem am E-Auto und vor Kanzfeld soll sich Strecke allerdings genäht langen, wird viel Autofahrer bislang gewohnt sind, weil das nicht überall unbedingt direkt eine Ladestation verfügbar. 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
3: Die Reichweite moderner E-Autos ist größer geworden und auch die Ladeinfrastruktur in Europa wurde in den vergangenen Jahren deutlich ausgebaut. Trotzdem lohnt sich eine gute Planung. Ladepausen können gut vorab eingeplant und mit den regulären Pausen unterwegs kombiniert werden. Und es ist klug, den Akku vollzuladen, sagt Alexander Römer vom ADAC.
4: Viele laden ja im Alltag bewusst nicht auf 100%, um den Akku zu schonen, aber gerade wenn man längere Fahrten macht, dann kann das durchaus sinnvoll sein, auch einmal voll zu laden. Und dann lohnt sich natürlich auch gezielt Schnellladestationen anzufahren.
3: Bei der Routenplanung gibt es hilfreiche Apps, die passende Ladepunkte entlang der Strecke anzeigen. Idealerweise sind das Standorte mit mehreren Ladesäulen, um Wartezeiten zu vermeiden.
4: Was man natürlich beachten sollte, ist, was für Bezahlmöglichkeiten an der Ladestation im Ausland bestehen und ob dann eben die heimischen Ladekarten oder auch die Lade-Apps auch in den Reiseländern funktionieren. Und im Vorfeld auch natürlich schauen, ob man sich bei den Ladestationenbetreibern vorab registrieren muss, dann spart man sich einfach vor Ort auch Zeit.
3: Die Ladepausen selbst können wir ganz sinnvoll nutzen mit einem Gang zur Toilette, einer Snackpause und indem wir uns die Beine vertreten. Und einige Ladetarife bieten darüber hinaus auch noch Vorteile.
4: Mit dem ADAC E-Charge-Tarif haben ADAC-Mitglieder bei Aral zum Beispiel auch die Möglichkeit, spezielle Angebote in den Shops wahrzunehmen. Und für ADAC-Mitglieder gibt es über die Aral Pulse-App Zugang zu einem vergünstigten Ladepreis an deren Ladestation. Und das lohnt sich dann insbesondere natürlich bei Schnellladestationen in Deutschland.
1: Bei langen Reisen beim E-Auto können vor allem eine gute Vorbereitung und wenn sie in Route und voraus plant, auch schnelle Ladestationen nutzt, kann die Reisezeit deutlich verkürzen. Mit Informationen gehen durch unter adac.de/e-charge.
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1: Das Ning Hour. An 3 Minuten.
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1: 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Der Stellenwert von den dänischen Mattbewohnern hat schon die ersten Jahre verändert. 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
3: Früher hüteten Hunde und Katzen Haus und Hof oder jagten Mäuse, heute sind sie geliebte Familienmitglieder. Durch die bessere Versorgung steigen auch ihre Lebenserwartungen und die damit verbundenen Kosten. Und die sind von Tier zu Tier unterschiedlich, bestätigt Dr. Felix Galeb von den Uelzener Versicherungen.
4: Je größer das Tier, umso mehr Kosten verursacht es. Wenn wir heute schauen, im Schnitt produziert ein Hund auf 10 bis 15 Jahre Lebenserwartung, vielleicht um die 15 bis 17.000 Euro. An Kosten, wohingegen eine Katze mit 8.000 bis 10.000 Euro deutlich weniger an Kosten verursacht.
3: In den letzten Jahren sind die Tierhaltungskosten drastisch gestiegen. Eine OP oder eine längere medizinische Versorgung verursacht oft ein finanzielles Loch. Tierversicherungen können in solchen Situationen unterstützen.
4: Oftmals ist es so, dass mit steigendem Alter auch die Kosten steigen. Und was noch hinzukommt, dass mit dem Älterwerden eines Tieres auch die Wehwehchen kommen, Krankheiten vorhanden sind. Und wenn ich dann erst versichern möchte, dann schließen viele Versicherer diese sogenannten Vorerkrankungen vom Versicherungsschutz aus.
3: Das betrifft besonders ältere Tierheimbewohner. Doch gerade die sollten eine Chance auf ein schönes Zuhause haben.
4: Das sind Tiere, die aus verschiedensten Situationen abgegeben werden, sei es das Herrchen oder Frauchen versterben oder es sich auch nicht mehr leisten können. Deswegen der Appell, es sind Tiere, die ein gutes Zuhause suchen, gesunde Tiere, und das Alter darf wirklich keine Rolle spielen, denn es gibt Versicherer, die alte Tiere entsprechend versichern.
1: Haustiere sind also halt Familienmembran, durch die bessere Umsorgung klimmt auch die Lebenserwartung von den Tieren. Mehr Informationen zur passenden Aufsicherung gehen in der uelzener.de.
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1: Das ist 10 Uhr. An 1 Minute.
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1: 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Am den dritten Titel aus dem Milo mit You and Me in My Pocket. Nur hier!

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